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1: Mein Name ist Bruno Wolf und ich bin seit 15 Jahren hier und ich habe meine Arbeit getan, Tag für Tag. Und ich habe meinen Mund gehalten. Aber heute, heute muss es raus. Hey Boss, ich brauche mehr Geld. Yeah.

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3. Februar 1959 flog Buddy Holly in die Nacht, in eine Nacht ohne Wiederkehr. Sein Flugzeug sollte nie ankommen. Und so entstand die Legende von Buddy Holly.

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